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7: Mit Sophie Weinhandl, guten Morgen. In der Nähe des Weißen Hauses hat ein Mann auf Beamte des US Secret Service geschossen. Nachdem er das Feuer eröffnet hat, soll er durch Schüsse der Beamten tödlich verletzt worden sein, schreiben US-Medien. Insider sagen, der Schütze war psychisch krank und hatte bereits ein Betretungsverbot rund ums Weiße Haus. US-Präsident Trump war während des Vorfalls im Weißen Haus anwesend. Sein Amtssitz ist großräumig abgeriegelt worden. Nach dem Großbrand in einem Pflegeheim in Lindobfelden in Kärnten konnten Ermittler nun die Ursache des Brandes herausfinden. Das Hantieren mit offenem Feuer beim Anzünden einer Kerze war der Grund für den Brand. 100 Heimbewohner mussten ihre Zimmer verlassen, 13 wurden verletzt. Kommende Woche können wohl die ersten Heimbewohner wieder in ihr gewohntes Umfeld zurückkehren. Einige Zimmer sind aber noch stark verrußt und müssen saniert werden. In Bayern ist ein Geisterfahrer gestern bei einem Unfall gestorben. Der 89-Jährige war auf der Autobahn 8 in Richtung München unterwegs, auf der falschen Fahrbahn. Dabei ist er mit zwei anderen Autos zusammengestoßen. Für den Geisterfahrer kam jede Hilfe zu spät. 5 weitere Menschen sind verletzt worden, 3 davon schwer. Formel 1, George Russell hat gestern Abend den Sprint beim Grand Prix von Kanada in Montreal gewonnen. Der Mercedes-Pilot hat sich nach einem harten Duell gegen seinen Teamkollegen Kimi Antonelli durchgesetzt, der nach einer leichten Berührung der beiden nur Dritter wurde. Zweiter wurde Weltmeister Lando Norris im McLaren. Ein sonniger Pfingstsonntag steht uns heute bevor mit Temperaturen zwischen 24 und 31 Grad. Der Himmel bleibt bis zum Nachmittag mal strahlend blau, dann ziehen ein bisschen mehr Wolken durch. Ab dem späten Nachmittag sind dann in Oberösterreich und im Bergland von Salzburg bis ins Mostviertel einzelne Gewitter möglich. Meist bleibt es aber sommerlich.
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5: Im Studio Sophie Weinhandl. Mit LKW sind im letzten Jahr so viele tödliche Unfälle passiert wie lange nicht, zeigt die aktuelle Statistik des Verkehrsclub Österreich auf Basis von Zahlen der Statistik Austria. 73 Menschen sind bei Unfällen mit LKW ums Leben gekommen. Die meisten tödlichen LKW-Unfälle sind in Niederösterreich passiert. Strengere Tempokontrollen und verpflichtende Abbiegeassistenten für alle LKW würden das Problem entschärfen. Der VCÖ fordert Maßnahmen. Die Ukraine meldet in der Nacht einen schweren russischen Luftangriff. In Kiew hat es heftige Explosionen gegeben. Der Raketenangriff kommt kurz nach der Warnung des ukrainischen Präsidenten Selenskyj gestern Abend. Die Geheimdienste hatten demnach Informationen, dass Russland einen Angriff vorbereitet. Kreml-Chef Putin hat am Freitag nach einem ukrainischen Drohnenangriff auf Luhansk mit Vergeltung gedroht. Österreichs Eishockey-Nationalteam hat gestern bei der WM in der Schweiz die vielleicht beste Chance auf ein Viertelfinalticket verpasst. Nach einem vielversprechenden Start sind die Österreicher dem deutschen Team dann doch 2:6 unterlegen. Für den Sprung ins Viertelfinale braucht Österreich jetzt 3 Punkte aus den Spielen gegen Finnland und die USA. Ein sonniger Pfingstsonntag steht uns heute bevor mit Temperaturen zwischen 24 und 31 Grad. Der Himmel bleibt bis zum Nachmittag mal strahlend blau, dann ziehen ein bisschen mehr Wolken durch. Ab dem späten Nachmittag sind dann in Oberösterreich und im Bergland von Salzburg bis ins Mostviertel einzelne Gewitter möglich. Meist bleibt es aber sommerlich.
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6: Einen wunderschönen Sonntag an euch Frühstarter, um kurz nach 7 erst. Ich bin Elisa Kahner. Macht es euch bitte gemütlich am Frühstückstisch. Lasst euch verwöhnen. Euer Freund soll euch bitte den Kaffee richten. Die richtigen Vibes zum Spiegelei und Sonntagscappuccino kommen von Dr. Cook. Jetzt mit einem Hit aus 1979.

0: Radio Arabella hier, guten Morgen. Ja, es ist noch ziemlich früh. Ihr seid schon auf, aber vielleicht noch nicht ganz munter. Das macht nichts. Wir machen es uns bequem. Wir haben hier die 70er Jukebox für euch aufgestellt. Und das hier sind The Hollies.
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Radio Arabella hier mit den lässigsten 70ern um 7. Der Herr, der schupft euch ein bisschen an. Heart of Glass von Blondie.

Da spürt ihr sofort die Sonne Kaliforniens auf eurer Haut. Ihr seht den Sonnenuntergang vor euch. Alles ist in orangenes Licht getaucht. Ja, das haben sie schon ziemlich gut hinbekommen, die Eagles. Das ist Hotel California, ein Hit aus 1976 auf Radio Arabella.

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3: Im Studio Sophie Weinhandl. Strengere Tempokontrollen und verpflichtende Abbiegeassistenten für alle Lkw fordert der Verkehrsclub Österreich. Denn im Vorjahr sind so viele schwere Lkw-Unfälle passiert wie lange nicht. 73 endeten tödlich, zeigen Zahlen der Statistik Austria. Vor allem in den Städten kommt es immer wieder zu gefährlichen Situationen, etwa beim Rechtsabbiegen, wo Fußgänger oder Radfahrer leicht übersehen werden. Der VCÖ fordert deshalb unter anderem, gefährliche Kreuzungen zu entschärfen und in der Stadt auf Verteilung durch kleinere Fahrzeuge zu setzen. Sven Hergovich steht vor der Wiederwahl zum Vorsitzenden der SPÖ Niederösterreich. Gesundheitsstaatssekretärin Königsberger Ludwig hat ja ihre Kandidatur zurückgezogen. Damit gibt es beim Landesparteitag am 30. Mai nun doch keine Kampfabstimmung. Knapp 400 Delegierte sind wahlberechtigt. Die Messlatte hat Hergovich vor 3 Jahren bei 96% Zustimmung gelegt. Tennis. Die Österreicherin Lili Tagger steigt heute in die French Open ein. Heuer tritt sie erstmals im Hauptbewerb an. Sie trifft auf die Chinesin Wang, die Nummer 32 der Setzliste. Bei den Juniorinnen hat Tagger das berühmte Sandplatzturnier letztes Jahr gewinnen können. Ein sonniger Pfingstsonntag steht uns heute bevor mit Temperaturen zwischen 24 und 31 Grad. Der Himmel bleibt bis zum Nachmittag hin strahlend blau, dann ziehen vereinzelt Quellwolken auf. Ab dem späten Nachmittag sind dann vor allem in Oberösterreich und im Bergland von Salzburg bis ins Mostviertel einzelne Gewitter möglich. Im Großen und Ganzen bleibt es aber sommerlich.
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5: Guten Morgen und ihr beginnt euren Sonntagmorgen mit guter Musik. Obviously, sonst wärt ihr nicht hier. Und vielleicht auch mit ein bisschen Vorfreude, weil in genau 18 Tagen steht dieser Radio Arabella Star hier in der Wiener Stadthalle auf der Bühne. Ein ausverkauftes Konzert. Und das wird sicher ganz großartig. Und hier ist er auch schon. Die Rede ist von Zuckerrohr.

Zurück in die Zukunft. Einer der wohl ikonischsten Filme aus den 80er Jahren. Und mindestens genauso iconic natürlich der Soundtrack dazu. Gemeinsam mit Marty McFly und Doc Brown geht es jetzt ab auf eine kleine Zeitreise. Das ist The Power of Love, ein Hit aus 1985.

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bunte Sonnenbrillen, exzentrische Kleidung und wahnsinnig gute Musik. Das ist Elton John. Und auch hier auf Radio Arabella mit den coolsten 80ern um 8 natürlich nicht fehlen. Sacrifice jetzt für euch.

Sie kommt aus Australien und ist für diese Aufnahme, die ihr gleich hört, extra nach London geflogen. Und nach 40 Minuten war schon alles aufgenommen und erledigt.

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1: 9 Uhr.

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1: Im Studio Conny Diebald. Die Polizei kontrolliert auch heuer über Pfingsten wieder verstärkt die heimischen Straßen, hat vor allem Alkoholenker und Raser im Visier. Gleich 4 Fahrzeuge hat die Polizei alleine gestern in der Steiermark beschlagnahmt. In der Obersteiermark musste ein Biker sein Motorrad abgeben, weil er mit fast 190 km/h im 100er gefahren ist. Auf der A2 bei Gleisdorf waren eine 24-Jährige und ihr Freund im Auto dahinter mit 160 km/h im Baustellen 80er unterwegs. Auch ihnen hat die Polizei die Autos abgenommen. Und in Graz ist ein 18-Jähriger Führerschein und Auto los, weil er mit 119 bei erlaubten 50 km/h gefahren ist. Strengere Tempokontrollen und verpflichtende Abbiegeassistenten für alle Lkw fordert der Verkehrsclub Österreich, denn im Vorjahr sind so viele schwere Lkw-Unfälle passiert wie lange nicht. 73 endeten tödlich, zeigen Zahlen der Statistik Austria. Vor allem in den Städten kommt es immer wieder zu gefährlichen Situationen, etwa beim Rechtsabbiegen, wo Fußgänger oder Radfahrer leicht übersehen werden. Österreichs Eishockey-Nationalteam hat gestern bei der WM in der Schweiz die vielleicht beste Chance auf ein Viertelfinalticket verpasst. Nach einem vielversprechenden Start sind die Österreicher dem deutschen Team dann doch 2-6 unterlegen. Für den Sprung ins Viertelfinale braucht Österreich 3 Punkte aus den Spielen gegen Finnland und die USA.
2: Ein sonniger Pfingstsonntag steht uns heute bevor mit Temperaturen zwischen 24 und 31 Grad. Der Himmel bleibt bis zum Nachmittag hin strahlend blau, dann ziehen vereinzelt Quellwolken auf. Ab dem späten Nachmittag sind dann vor allem in Oberösterreich und im Bergland von Salzburg bis ins Mostviertel einzelne Gewitter möglich. Im Großen und Ganzen bleibt es aber sommerlich.
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5: Aufstehen am Sonntag heißt auf Radio Arabella Aufstehen mit den Jahrzehnten. Die 70er und die 80er, die haben wir schon hinter uns. Jetzt um 9 übernehmen die 90er. Gleich Ace of Base und Eiffel 65. Das ist mal Janet Jackson zum Start in die Stunde.

gut Ding braucht Weile, sagt man so, ist ein bisschen eine abgedroschene Phrase, aber oft stimmt's halt. Guten Morgen da auf Radio Arabella. Das mit Abstand erfolgreichste Album von Genesis war aus dem Jahr 1992, nachdem die Burschen schon 25 Jahre im Business waren. Und die Single, die ist damit drauf. Das sind Phil Collins, Mike Rutherford und Tony Banks. Das ist Jesus, He Knows Me in den 90ern um 9.

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Das Cover von dem Album komplett in Schwarz gehalten und in der Mitte eine ganz rote Rose drauf mit Blättern. Und der Name steht rechts drauf. Violator. Hi, Flo Gabrielian da auf Radio Arabella. 1990 rausgekommen, das 7. Album von Depeche Mode mit unfassbar guten Songs drauf. Und das ist mit Abstand der bekannteste und auch erfolgreichste von dem Album. Eigentlich ein Song, wo es um Stille geht. Ein echter Klassiker jetzt aus den 90ern hier auf Radio Arabella. Das ist Enjoy the Silence.

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23: Im Studio Conny Diebald. In der italienischen Region Friaul-Julisch-Venetien an der Grenze zu Österreich starten ab dem neuen Schuljahr deutsch-italienische Schulklassen als Angebot für die deutschsprachige Minderheit in der Region und mit Unterstützung aus Österreich, um Lehrerinnen und Lehrer für den deutschsprachigen Unterricht auszubilden bzw. zu finden, arbeitet die Region unter anderem mit der Bildungsdirektion.

0: Steiermark zusammen. Los geht es mit einer Testphase in Kindergärten und Volksschulen in einzelnen Gemeinden. Später soll das Projekt dann auf alle Schulen ausgeweitet werden. Die USA und der Iran stehen angeblich kurz davor, die Waffenruhe um weitere 60 Tage zu verlängern. Während dieser Zeit soll die Straße von Hormuz geöffnet werden und der Iran wieder Öl verkaufen dürfen. Allerdings ist das die Version der USA. Der Iran will die Meerenge weiterhin kontrollieren, auch wenn man sich mit den USA auf ein Abkommen einigen sollte. Bei den Filmfestspielen in Cannes geht die Goldene Palme gestern an den rumänischen Regisseur Cristian Munciu für seinen Film Fjord. Das Familiendrama hat sich gegen 21 andere Filme durchgesetzt. Der österreichische Beitrag Gentle Monster ist leer ausgegangen. Das ist heute ein richtiger Sommertag mit Temperaturen bis 31 Grad. Fast den ganzen Tag scheint die Sonne, dazwischen tauchen Quellwolken auf und auch Sahara-Staub ist wieder in der Luft. Der Nordwind weht steilenweise lebhaft. Am Nachmittag entstehen dann einzelne Gewitter, am ehesten im Mühlviertel und gegen Abend dann auch im Salzkammergut und im Mostviertel.
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Jetzt wird's romantisch hier auf Radio Arabella. Vielleicht ja zu einem Frühstück im Bett am Sonntagvormittag. Savage Garden, die begleiten euch ganz sanft mit diesem 90er in der extra langen Musikstrecke.

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0: Sieben Jahre lang, sieben lange Jahre lang mussten die Fans warten, aber Star Wars ist zurück und zwar nicht einfach so als Serie irgendwo auf einem Streaming-Anbieter, nein, nein. Star Wars ist zurück im Kino.
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0: Ich muss gleich vorneweg sagen, ich oute mich jetzt hier auf Radio Arabella, Flug über Alien da. Ich habe noch keinen einzigen Teil von Star Wars gesehen. Aber ich habe mich erkundigt bei echten Experten und die haben mir erklärt, dass das ein riesengroßes Ding ist. Der Film, der heißt The Mandalorian and Grogu. Und mit dabei sind wieder alle wichtigen Leute, die ich nicht kenne, aber ihr natürlich wisst, um wen es geht. Mando, die Droiden, die rostigen Stormtrooper und auch Baby Yoda. Grogu ist dabei. Der hat wahrscheinlich mehr Fans als die halbe Galaxis. Mittlerweile habe ich mir sagen lassen, keine Sorge, man muss sich nicht irgendwelche Serien studiert haben, um mitzukommen. Das ist alles selbsterklärend. Und in dem Film geht es weniger so um die Macht erschüttert das Universum, bam, bam, bam, sondern eher ist es so gute Laune, Action, kleines grünes Chaoskind und zwei Stunden einfach noch Weltraumabenteuer. Klingt ehrlich gesagt auch noch etwas, das ich mir anschauen würde. Ich banause.

Das ist jetzt für alle, die nächsten Sonntag nicht nur entspannen wollen. Hi auf Radio Arabella. Das ist für diejenigen von euch, die sich mit großen philosophischen Fragen auseinandersetzen wollen. Denn Theater im Park startet jetzt in die neue Saison und bei uns gibt's Tickets zu gewinnen. Richtig tolles Setting im Park vom Schloss Belvedere unter den Bäumen. Richtig, richtig schön. Und kommenden Sonntag treten da Michael Köhlmeier und Konrad Paul Lessmann auf und philosophieren vor sich hin. Jetzt ein WhatsApp schreiben, 0664 820 2000 und gebt gerne Bescheid, warum ihr denn da hin wollt und wen ihr mitnehmen würdet, um mal eine etwas andere Auszeit zu genießen. Und mit ein bisschen Glück habe ich dann genau für euch zwei Tickets.

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8: Im Studio Conny Diebald. Großeinsatz der Feuerwehren in der vergangenen Nacht in Niederösterreich in Markt Piesting. Nachdem in einem Gastrobetrieb mit Zimmervermietung ein Feuer ausgebrochen ist, waren 8 Menschen, darunter 2 Kinder, im Gebäude eingeschlossen. Sie mussten über einen Balkon im ersten Stock über Leitern nach unten gebracht werden. Eines der Kinder musste danach zur Untersuchung ins Krankenhaus. Das Feuer ist im Keller ausgebrochen, vermutlich wegen eines technischen Defekts. Die genaue Brandursache wird noch ermittelt. Von einer Lawine sind gestern 2 Wiener auf dem Großglockner mitgerissen worden. Sie sind von den Schneemassen teilweise verschüttet worden und konnten sich selbst befreien. Ein Rettungshubschrauber hat die beiden dann geborgen. Die Männer waren auf dem Weg zum Glockner-Biwak, um dort zu übernachten. Rund 300 Meter unterhalb des Glockner-Biwaks hat sich dann das Schneebrett gelöst. Zypern wählt heute ein neues Parlament. Umfragen deuten auf ein Kopf-an-Kopf-Rennen der konservativen demokratischen Gesamtbewegung und der linken Aufbaupartei des werktägigen Volkes hin. Zugewinne dürfte es auch für rechtsgerichtete Kräfte und politische Außenseiter geben. In Zypern hat das Parlament vor allem eine Kontrollfunktion. Die politische Macht liegt beim Präsidenten, der direkt vom

0: vom Volk gewählt wird. Das ist heute ein richtiger Sommertag mit Temperaturen bis 31 Grad. Fast den ganzen Tag scheint die Sonne, dazwischen tauchen Quellwolken auf und auch Sahara-Staub ist wieder in der Luft. Der Nordwind weht steilenweise lebhaft. Am Nachmittag entstehen dann einzelne Gewitter, am ehesten im Mühlviertel und gegen Abend dann auch im Salzkammergut und im Mostviertel.
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3: Late Breakfast jetzt. Für alle, die gestern noch ein bisschen länger unterwegs waren, so gehört sich das am Sonntag, da hat das Frühstück irgendwie immer ein Upgrade. Da ist Zeit für was Aufwendigeres, für etwas einfach wirklich Besonderes. Dazu gibt es hier die 80er, die 90er und ganz viel Wow, das passt perfekt. Ich bin Flo Gabrielian und das ist

0: Das ist die extra lange Musikstrecke auf Radio Arabella am extra langen Pfingstwochenende mit extra nicen Temperaturen für euch. Mit mir, Flo Gabrielian, und auch mit euch hier natürlich, zum Beispiel der Fiona. Was machst denn du am liebsten, wenn es so warm ist?
1: Ja, also generell am liebsten eben draußen sein, ein bisschen im Schatten genießen, erfrischende Getränke trinken.
0: Das hört sich nach einem Plan an, erfrischende Getränke trinken. Und wer noch mehr machen will, der macht einfach das, was die Dory macht, das findet Nemo.
2: Einfach schwimmen, einfach schwimmen, einfach schwimmen, schwimmen, schwimmen.
0: Und dabei begleiten euch die 80er, die 90er und ganz viel Wow hier auf Radio Arabella. Das sind jetzt aus dem Jahr 1983. Catch a Google für euch. Das ist Too Shy.

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0: Seit Freitagnachmittag läuft in St. Pölten das jährliche Volksfest. Absoluter Pflichttermin für alle, die gerne Party machen. Hi, auf Radio Arabella, Florian Brelien da. Und ich als Wahl St. Pöltener war gestern natürlich auch schon mit am Start. Und jetzt ist bei mir der Ludwig. Ludwig, du bist Schausteller am Volksfest. Und jetzt könnte ich dich natürlich fragen, warum man aufs Volksfest kommen soll, was den Spaß daran ausmacht. Aber das sind ja Fragen, die wir schon kennen, das sind Antworten, die wir schon wissen. Mich und ich glaube ganz viele da draußen interessiert, wie das ist, am Volksfest zu arbeiten, sozusagen die andere Seite kennenlernen. Erzähl einmal.
1: Also wir schlafen ja am Volksfest, wir arbeiten am Volksfest, wir frühstücken am Volksfest, ich dusche am Volksfest und. In diesen Wohncontainern hinter den Fahrgeschäften. Es ist anstrengend, sage ich jetzt einmal, weil natürlich viele Stunden sind. Es ist in der Nacht, es ist laut. Also kommst wenig zum Schlaf, willst auch wenig schlafen, weil du natürlich aufgekratzt bist durch die Musik und alles. Mhm. Aber nach Feierabend geht man dann auf ein Feierabendbierchen und dann haut man sie in die Koje und dann schläft man herrlich, bis natürlich um 6 Uhr früh die Putzmaschine da durchbraust einfach und die Mistkübel entleert werden und alles einfach der Radau losgeht.
0: Und dich aufweckt.
1: Und uns wieder aufweckt einfach und das gehört aber dazu einfach.
0: Von meiner Seite, von unserer Seite kennt man immer nur den Spaß, aber das hört sich alles schon richtig anstrengend an, muss ich ehrlich sagen. Aber hast du Spaß daran? Hast du Zeit, das zu genießen? Machst du es gern? Ich vermute ja, weil sonst würdest du es nicht machen, oder?
1: Also ich glaube, wenn du das einmal ein Jahr gemacht hast deines Lebens, dann kommst du nicht mehr weg. Es ist eigentlich ein toller Job. Du kriegst so viel zurück, was der die Freude der Leute, die Kinder, ja. Das Lachen. Also du möchtest das nicht missen.
0: Ludwig, jetzt möchte ich dir zum Abschluss als kurzes Dankeschön, dass du dir in diesem ganzen Stress gerade die Zeit nimmst für uns, etwas anbieten. Du könntest in deiner besten Schaustellerstimme und Ansagerstimme den nächsten Song hier auf Radio Arabella ansagen. Möchtest du das machen?
1: Ja, kann man schon machen, kann ich probieren.
0: So, es geht um Holding Out for a Hero, einen 80er von Bonnie Tyler.
1: Okay.
0: Ich überlasse dir jetzt die Bühne, bitteschön.
1: Also, meine lieben Zuhörer und Zuhörerinnen, ja, jetzt kommt natürlich der ultimative Klassiker aus meiner Jugend, ja. Bonnie Tyler, Holding Out for a Hero. Wer das noch nie gehört hat, hat nicht gelebt. Kommt hin, hört euch das an einfach, schaut euch das und ihr werdet süchtig danach. Viel Spaß und ab geht's, Bonnie Tyler.

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14: Im Studio Conny Diebald. Das Partywochenende in Lignano ist bisher ohne größere Zwischenfälle verlaufen, so die Info heute von der Polizei. Heuer ist etwas weniger los als in den vergangenen Jahren, dadurch sei die Lage besser kontrollierbar. An den Stränden versucht man, das Partyvolk von Familien zu trennen. Bar- und Liegebereiche wurden voneinander abgegrenzt. In der vergangenen Nacht wurde ein junger Österreicher festgenommen, weil er randaliert hatte. Mehrere Rangeleien konnte die Polizei schnell unter Kontrolle bringen. Großes Glück im Unglück haben eine Paragleiterin und ein Pilot gestern im Pinzgau gehabt. Die Paragleiterin hatte plötzlich die Richtung gewechselt und ist mit einem Kleinflugzeug kollidiert. Der Gleitschirm ist vom Propeller stark beschädigt worden. Dank des Rettungsschirms konnte die Paragleiterin aber sicher landen. Auch der Pilot ist sicher gelandet. Wegen eines drohenden Chemieunglücks im Großraum Los Angeles ist für den betroffenen Bezirk der Notstand ausgerufen worden. Zehntausende Menschen mussten ihre Häuser verlassen. Auf einem Firmengelände droht ein Chemikalientank zu explodieren. Die Feuerwehren versuchen, den Tank herunterzukühlen. Im Tank befinden sich 129.000 Liter einer hochgiftigen und leicht entzündlichen Chemikalie. Der Nachmittag bringt viel Sonne und Temperaturen bis 31 Grad. Immer wieder tauchen Quellwolken auf und im Laufe des Nachmittags entstehen vor allem im Mühlviertel Schauer und Gewitter, die dann weiter ins Salzkammergut und ins Mostviertel ziehen. Auch der Pfingstmontag wird wieder sonnig und heiß mit bis zu 32 Grad.
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15: Wie läuft das bei euch? Klassisch österreichisch mit jetzt schon Mittagsessen am Tisch, vielleicht ein frisches Spargelrisotto oder noch ganz gemütlich am

0: Weg zu einem Sonntagspicknick vielleicht mit der Familie. Die Musik, die mache ich hier. Flo Gabrielian, das gleich eine halbe Stunde nonstop.
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vorstellbar? Das ist die Antwort. Natürlich nicht. Es ist Pfingstwochenende. Da sind ganz viele von euch in Italien. Für den Strand oder für die Dolce Vita Italiana. Und für alle, die da geblieben sind, habe ich es jetzt im Radio für euch. Auf Radio Rabella. Eros Ramazzotti.

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2: Das Schreiben von Songs kann man oft mit Kochen vergleichen. Da werden auch verschiedene Zutaten zusammengewürfelt und am Ende entsteht im besten Fall ein neues, leckeres Gericht. Ist auch beim heutigen Song so. You Spin Me Round aus 1984 von der Gruppe Dead or Alive. Dieses Gericht entstand laut Sänger Pete Burns aus einer Prise Luther Vandross, I Wanted Your Love, und ein paar Millilitern Little Nell und See You Round Like a Record. Frisch zusammengemischt und gewürzt wird You Spin Me Round zu einem der Dance-Tracks der 80er. Und das, obwohl die Plattenfirma so gar nicht an den Song geglaubt hat. So wenig, dass sich Pete Burns für die Aufnahmen sogar einen Kredit über 2500 Pfund aufnehmen musste. Zurückzahlen hat das dann locker können. Platz 10 erreicht die Nummer in unseren Charts. Dead or Alive bleiben damit aber ein One-Hit-Wonder.
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14: Im Studio Conny Diebald. Großen Andrang gibt es bei der Geräte-Retter-Prämie. Seit Jahresbeginn sind schon fast 100.000 Bons eingelöst worden, mit denen kaputte Haushalts- und Elektronikgeräte günstiger repariert werden konnten. Noch unklar ist, ob es die Geräte-Retter-Prämie auch weiterhin geben wird. Das ist derzeit Thema bei den Verhandlungen für das Doppelbudget 2027-28. Ursprünglich waren dafür rund 30 Millionen Euro pro Jahr bis 2028 vorgesehen. Das Partywochenende in Lignano ist bisher ohne größere Zwischenfälle verlaufen, so die Info heute von der Polizei. Heuer ist etwas weniger los als in den vergangenen Jahren, dadurch sei die Lage besser kontrollierbar. An den Stränden versucht man, das Partyvolk von Familien zu trennen. Bar- und Liegebereiche wurden voneinander abgegrenzt. In der vergangenen Nacht wurde ein junger Österreicher festgenommen, weil er randaliert hatte. Mehrere Rangeleien konnte die Polizei schnell unter Kontrolle bringen. In Los Angeles steigt heute ein großes Sportevent, bei dem Doping nicht nur erlaubt, sondern erwünscht ist. Es geht darum, sportliche Leistungen grenzenlos zu steigern, so die Veranstalter. 42 Athletinnen und Athleten haben sich für die Bewerbe Schwimmen, Leichtathletik und Gewichtheben angemeldet. Einige von ihnen sind wegen Dopings von anderen Bewerben ausgeschlossen. Aus Österreich macht niemand mit. Sonnig und heiß geht es auch durch den Nachmittag, bis zu 31 Grad sind da noch drin. Dazu gibt es wenige Quellwolken, die nur im Norden etwas dichter werden und bis zum Abend lokale Schauer und Gewitter bringen. Sonst bleibt es trocken. Ähnlich wird es dann auch morgen am Pfingstmontag. Sonnig und heiß mit bis zu 32 Grad und ein paar harmlosen Wolken am Nachmittag.
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Mittagessen gleich dreimal mit der Sonne. Einmal am Himmel, einmal am Teller, vielleicht mit einem Salat und mit diesem 90er von Peter Andre jetzt auf R1.

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0: das ist jetzt hier was ganz Besonderes auf Radio Arabella und sogar eigentlich eine Premiere. Ganz exklusiv gibt es bei mir nämlich Tickets zu gewinnen für Theater im Park in Wien. 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Kabarett, Musik, kleine Theaterstücke, wirklich alles richtig toll. Und schon am Donnerstag tritt dieser Mann dort auf. Omar Sasam mit seinem neuen Programm Stimmt. 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
8: Im Studio Conny Diebald. Der 3-jährige Bub, der gestern in Wien von einem Auto erfasst wurde, ist an den Folgen seiner schweren Kopfverletzungen gestorben. Das Kind ist mit seinem Tretroller auf dem Gehsteig gefahren, als ein Auto aus einer Garage rausgefahren ist. Der Fahrer hat den Buben übersehen. Eine zufällig vorbeikommende Notärztin hat den 3-Jährigen erst versorgt. Er hat schwerste Kopfverletzungen erlitten. Der Bub war mit seinem Vater unterwegs. Dieser wurde von einem Kriseninterventionsteam betreut. In der türkischen Hauptstadt Ankara haben die Behörden damit begonnen, die Zentrale der größten Oppositionspartei CHP zu räumen. Am Donnerstag hatte ein Gericht die Wahl des CHP-Chefs Özel vor 3 Jahren für ungültig erklärt und Özel abgesetzt. Er weigert sich seitdem, die Parteizentrale zu verlassen. Das Gerichtsurteil wird als schwerer Schlag für die politischen Gegner von Präsident Erdogan gewertet. Bei den French Open ist Tennistalent Lili Taga in der ersten Runde ausgeschieden. Die 18-jährige Osttirolerin hat gegen die Chinesin Wang Xinyu mit 3:6, 6:3 und 4:6 verloren. Im Vorjahr hatte Taga den Titel bei den French Open Juniorinnen gewonnen. Sonnig und heiß geht es auch durch den Nachmittag. Bis zu 31 Grad sind da noch drin. Dazu gibt es wenige Quellwolken, die nur im Norden etwas dichter werden und bis zum Abend lokale Schauer und Gewitter bringen. Sonst bleibt es trocken. Ähnlich wird es dann auch morgen am Pfingstmontag. Sonnig und heiß mit bis zu 32 Grad und ein paar harmlosen Wolken am Nachmittag.
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10: In St. Pölten, da steigt dieses Wochenende das Volksfest. Da ist ganz oft Regen, aber heuer scheint das Wetter Gott sei Dank mitzuspielen, endlich mal. Also für alle, die Lust haben auf Maiskolben, auf Langosch, auf Schoko-Erdbeeren, ihr wisst, wo ihr hin müsst. Und natürlich gibt's auch Dosenschießen, Autodrom, Riesenrad, eh klar.

Festhalten bitte jetzt hier auf Radio Arabella. Jetzt fetzt's. Ein 80er von Cyndi Lauper, der so richtig anschiebt jetzt am Sonntagnachmittag und nochmal gescheit Energie gibt. Das ist die extra lange Musikstrecke. Das ist She Bop.

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2: Südafrika, berühmt für das Kap der guten Hoffnung, den guten Wein, die schönsten Golfplätze der Welt und für ihn. Manfred Mann, der Südafrikaner, hatte nicht nur große Erfolge in den 60ern und auch später in den 80ern, auch dazwischen in den 70ern hat er aufhorchen lassen, und zwar mit einem Cover. Blinded by the Light. Riesenhit 1976 für Manfred Mann's Earth Band. Im Gegensatz zum Original, und das, obwohl es vom Boss ist. Bruce Springsteen hat die Nummer nämlich geschrieben und aufgenommen, weil ihm noch eine Single für sein Debütalbum gefehlt hat. Seine Urfassung landet aber nicht mal in den Charts. 3 Jahre später kommt der Erfolg dank Manfred Mann. Da wird Blinded by the Light sogar zum Nummer 1 Hit in den USA.
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3: Im Studio Conny Diebald. Die Väter sollen öfter und länger in Karenz gehen. Das wünscht sich jedenfalls die SPÖ, die da gleich halbe-halbe machen will. Der Koalitionspartner ÖVP hält davon wenig und sieht sich darin durch eine aktuelle Umfrage von Demox Research bestätigt. Demnach will nicht einmal ein Viertel der Befragten, dass die Karenzzeit 50-50 aufgeteilt wird. Österreich ist nach wie vor EU-Schlusslicht bei der Väterkarenz. Nur jeder sechste Vater hierzulande geht in Karenz. Der dreijährige Bub, der gestern in Wien von einem Auto erfasst wurde, ist an den Folgen seiner schweren Kopfverletzungen gestorben. Das Kind ist mit seinem Tretroller auf dem Gehsteig gefahren, als ein Auto aus einer Garage rausgefahren ist. Der Fahrer hat den Buben übersehen. Eine zufällig vorbeikommende Notärztin hat den Dreijährigen erst versorgt. Er hat schwerste Kopfverletzungen erlitten. Nach dem Zusammenstoß einer Paragleiterin mit einem Kleinflugzeug im Pinzgau ermittelt jetzt die Alpinpolizei. Die Paragleiterin hatte plötzlich die Richtung gewechselt, der Pilot konnte nicht mehr ausweichen. Daraufhin hat der Propeller des Flugzeugs den Gleitschirm stark beschädigt. Dank des Rettungsschirms konnte die Paragleiterin aber sicher landen, auch der Pilot ist sicher gelandet. Nach einem sonnigen und heißen Tag gehen am Abend und in der Nacht noch einzelne Regenschauer und Gewitter nieder, vor allem in Oberösterreich und vom Salzburger Pongau bis ins Mostviertel. Sonst bleibt es trocken und in Wien ist stellenweise sogar eine Tropennacht möglich, bei der die Temperaturen nicht unter 20 Grad sinken. Heiß und sonnig wird es auch morgen am Pfingstmontag mit Höchstwerten bis 32 oder sogar 33 Grad. Dazu gibt's nur wenige Wolken.
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4: Das ist eure musikalische Wellness-Gurkenmaske fürs Gesicht oder auch die Massage für den leicht verspannten Rücken. Chilliger Sound jetzt von Foreigner. I want to know what love is. Das sind die 80er, die 90er und hoffentlich ganz viel Entspannung.

Falls euch das jetzt zu aufregend war, dieser rockige Sound, wir schalten jetzt runter in den ersten Gang. Und da singt für euch Chris Rea, Josephine. Jetzt für diesen sonnigen Nachmittag hört ihr nur bei uns auf Radio Rebella.

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0: einmal ist seine Meinung nichts mehr wert. Das passiert dem Frauenhelden Damien in der neuen Netflix-Komödie Ladies First.
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0: Am Anfang läuft bei Damien alles perfekt. Geld, Macht und der Chefposten in einer Werbeagentur zum Greifen nah. Doch nach einem Unfall wacht er in einer Welt auf, in der Frauen das Sagen haben. Naja, jetzt hat er plötzlich eine knallharte Chefin und das ist ausgerechnet eine Kollegin, die er vorher nie so richtig ernst genommen hat.
2: Ruby, holen Sie mir einen Eisbeutel.
3: Soll ich auch Ihre Sachen aus der Reinigung abholen? She's a
4: lady. Damien, was tun Sie in meinem Büro?
2: Was soll das? Das ist mein Büro.
5: Okay, Damien, lachen Sie mich nicht aus.
0: Für Damien ist klar, er will seinen Platz an der Spitze zurück erkämpfen und erobern. Ob ihm das gelingt, das könnt ihr euch heute Abend zum Beispiel eingekuschelt mit eurem Schatzi unter der Decke anschauen. Ladies First gibt's jetzt auf Netflix.
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2: Im Studio Conny Diebald. Mithilfe eines Polizeihubschraubers ist gestern am späten Abend in Wien ein Verkehrsrowdy aus dem Verkehr gezogen worden. Polizisten sind auf der A23 auf ein desolates Fahrzeug aufmerksam geworden. Als sie den Lenker stoppen wollten, hat er sich eine Verfolgungsjagd mit der Polizei geliefert, war dabei viel zu schnell unterwegs und hat andere Verkehrsteilnehmer gefährdet. Am Ende sind er und zwei weitere Insassen zu Fuß geflüchtet und haben sich in einem Gebüsch versteckt. Vom Hubschrauber aus wurden die drei dann mittels Wärmebildkamera entdeckt und später festgenommen. Der 26-jährige Autofahrer hat keinen gültigen Führerschein, das Kennzeichen am Auto war gestohlen. Die Väter sollen öfter und länger in Karenz gehen. Das wünscht sich jedenfalls die SPÖ, die da gleich halbe-halbe machen will. Der Koalitionspartner ÖVP hält davon wenig und sieht sich darin durch eine aktuelle Umfrage von Demox Research bestätigt. Demnach will nicht einmal ein Viertel der Befragten, dass die Karenzzeit 50-50 aufgeteilt wird. Österreich ist nach wie vor EU-Schlusslicht bei der Väterkarenz. Nur jeder sechste Vater hierzulande geht in Karenz. Das Pfingstwochenende in Lignano ist bisher ohne größere Zwischenfälle verlaufen, so die Info heute von der Polizei. Heuer ist etwas weniger los als in den vergangenen Jahren, dadurch sei die Lage besser kontrollierbar. In der vergangenen Nacht wurde ein junger Österreicher festgenommen, weil er randaliert hatte. Mehrere Rangeleien konnte die Polizei schnell unter Kontrolle bringen. Nach einem sonnigen und heißen Tag gehen am Abend und in der Nacht noch einzelne Regenschauer und Gewitter nieder, vor allem in Oberösterreich und vom Salzburger Pongau bis ins Mostviertel. Sonst bleibt es trocken und in Wien ist stellenweise sogar eine Tropennacht möglich, bei der die Temperaturen nicht unter 20 Grad sinken. Heiß und sonnig wird es auch morgen am Pfingstmontag mit Höchstwerten bis 32 oder sogar 33 Grad. Dazu gibt's nur wenige Wolken.
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5: Die Sonne und ein eiskalter Aperol sind für diesen Nachmittag genauso eine tolle Kombi wie Charles und Eddie gemeinsam. Would I Lie to You? Ihr Mega 90er gibt's jetzt bei uns.

Für alle, die dieses Wochenende leider nicht nach Italien fahren konnten, für uns Daheimgebliebene, Augen zu, eine schöne Meeresbrise und zu viel für die Pizza bezahlen. Und danach dieser Song dazu. Mehr Italo-Feeling geht wirklich nicht. Neck, Laura Manche, auf Radio Corbella.

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2: Jetzt geht es zurück in eine Zeit, in der wir beim Fliegen nicht alle unsere eigene Musik am Handy im Flugzeugmodus gehört haben. Da gab es damals schlechte Kopfhörer für alle und ein Programm für alle. Und das hat uns diesen Hit gebracht. Killing Me Softly von Roberta Flack hat sie nicht im Flugzeug geschrieben, sondern gehört. Die Nummer ist nämlich gar nicht von ihr. Sie hat bei einem Flug das bordeigene Musikprogramm gehört und da war eben auch der Song dabei. Das Original von Laurie Lieberman. Passt auch super zum Schweben über den Wolken. Roberta Flack war auch begeistert. Sofort nach der Landung hat sie sich mit ihrem Produzenten auf die Suche nach der Sängerin gemacht. Mit Erfolg. Sie hat den Song neu aufnehmen dürfen und damit ihren größten Hit gelandet.
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eure Lieblingsplaylist 80er, 90er und ganz viel Wow. Und jetzt geht's weiter mit Ultravox, Dancing with Tears in My Eyes auf Radio Rabella.

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4: Im Studio Conny Diebald. Die Bundesregierung muss im Budget Milliarden einsparen und das wird auch das Thema E-Mobilität treffen. Um zusätzliches Geld hereinzubekommen, ist ein Sachbezug auch für Elektrofirmenautos geplant. Kritik dazu kommt von der Wirtschaft. Viele Firmen, aber auch Privatpersonen hätten in die Elektromobilität

0: E-Mobilität investiert und würden dann draufzahlen. Außerdem werde der Umstieg zur E-Mobilität gebremst und das wiederum verhindert, dass Österreich die Klimaziele erreicht, argumentiert man in der Wirtschaftskammer. Mithilfe eines Polizeihubschraubers ist gestern am späten Abend in Wien ein Raser ausgeforscht worden. Polizisten sind auf der A23 auf ein desolates Fahrzeug aufmerksam geworden. Als sie den Lenker stoppen wollten, hat er sich eine Verfolgungsjagd mit den Polizisten geliefert. Am Ende sind er und zwei weitere Insassen zu Fuß geflüchtet und haben sich in einem Gebüsch versteckt. Vom Hubschrauber aus wurden die drei dann mittels Wärmebildkamera entdeckt und später festgenommen. Bei den French Open sind Lili Tucker und Xenia Kraus heute in der ersten Runde ausgeschieden. Kraus hat gegen die Olympiasiegerin Belinda Bencic mit 2:6 und 3:6 verloren. Tucker musste sich der Chinesin Wang Xinyu mit 3:6, 6:3 und 4:6 geschlagen geben. Die junge Osttirolerin bleibt aber in Paris. Sie spielt mit der Italienerin Sara Errani noch im Doppelbewerb. Nach einem sonnigen und heißen Tag gehen am Abend und in der Nacht noch einzelne Regenschauer und Gewitter nieder, vor allem in Oberösterreich und vom Salzburger Pongau bis ins Mostviertel. Sonst bleibt es trocken und in Wien ist stellenweise sogar eine Tropennacht möglich, bei der die Temperaturen nicht unter 20 Grad sinken. Heiß und sonnig wird es auch morgen am Pfingstmontag mit Höchstwerten bis 32 oder sogar 33 Grad. Dazu gibt's nur wenige Wolken.
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4: Was ist das bitte für ein cooler Sonntagnachmittag? Wir haben ganz viel Sonne draußen und on top ist auch morgen noch frei. Besser geht's eigentlich nicht, oder? Denkt sich auch Prince? Der kommt nämlich jetzt daher mit so einer richtigen gute Laune-Nummer. 1999. Und das ist der Start einer halben Stunde 80er, 90er Hits. Non-stop.

Radio Rabella hier. Falls ihr heute dachtet, na geh, das Wochenende ist schon wieder vorbei, Sonntagnachmittag, falsch! Morgen ist auch noch frei, Feiertag. Yeah! Yeah!

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0: Ihr hört Radio Rabella am Sonntagnachmittag und jetzt gibt's für euch nur eins. Die Nummer 1.
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0: Und jetzt für euch einer der größten 80er Made in Austria. Ja, dieser Song ist nicht international produziert, sondern kommt von uns in Österreich, nämlich von Bilgeri und seinem Song Some Girls Are Ladies.

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16: Im Studio Conny Diebald. Die Bundesregierung muss im Budget Milliarden einsparen und das wird auch das Thema E-Mobilität treffen. Um zusätzliches Geld hereinzubekommen, ist ein Sachbezug auch für Elektrofirmenautos geplant. Kritik dazu kommt von der Wirtschaft. Viele Firmen, aber auch Privatpersonen hätten in die Elektromobilität investiert und würden dann draufzahlen. Außerdem werde der Umstieg zur E-Mobilität gebremst und das wiederum verhindert, dass Österreich die Klimaziele erreicht, argumentiert man in der Wirtschaftskammer. 8 Menschen mussten gestern aus einem brennenden Haus in Niederösterreich in Marktpiesting gerettet werden. Das Feuer war im Keller des Gastrobetriebs mit Zimmervermietung ausgebrochen. Die Bewohner, darunter 2 Kinder, konnten wegen des dichten Rauchs nicht aus dem Haus. Die Feuerwehr hat sie schließlich mit Hilfe von Leitern von einem Balkon im ersten Stock nach unten gebracht. Eines der Kinder musste danach zur Untersuchung ins Krankenhaus. Eine Hitzewelle gibt

0: Aktuell in Indien mit Temperaturen über 45 Grad. Besonders im Süden des Landes. Mindestens 16 Menschen sind bisher an einem Hitzschlag gestorben. Die Behörden haben eine Hitzewarnung herausgegeben. Ältere Menschen, Schwangere und Kinder sollen demnach tagsüber nicht nach draußen gehen. Nach einem sonnigen und heißen Tag gehen am Abend und in der Nacht noch einzelne Regenschauer und Gewitter nieder, vor allem in Oberösterreich und vom Salzburger Pongau bis ins Mostviertel. Sonst bleibt es trocken und in Wien ist stellenweise sogar eine Tropennacht möglich, bei der die Temperaturen nicht unter 20 Grad sinken. Heiß und sonnig wird es auch morgen am Pfingstmontag mit Höchstwerten bis 32 oder sogar 33 Grad. Dazu gibt's nur wenige Wolken.
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4: Die erste große Grillerei ist bei euch auch schon fertig. Heute gab's Cevapcici, Käsekreiner, Halloumi und jetzt als Nachspeise, wie wär's vielleicht mit so einem American Pie? Ich finde, der ist sehr leicht verdaulich.
5: No.

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ist eine halbe Stunde 80er, 90er Lieblingssongs nonstop. Rufus und Chaka Khan begleiten euch jetzt auf der Terrasse in diesen sonnigen Abend hinein. Das ist Radio Rabella.

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0: 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Und jetzt dazu ein kleines Quiz.
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3: Pablo aus Wiener Neustadt in Niederösterreich. Erzähl mir mal einen Witz.
4: Treffen sich zwei Fische im Meer, sagt der eine Hai, sagt der andere wo.
3: Das lassen wir jetzt mal so stehen. Wir spielen noch Falsch ist richtig. Ich stelle dir 30 Sekunden lang Fragen, die du einfach falsch beantwortest. Ab jetzt. Ein österreichischer Skirennläufer heißt Marcel Hirscher oder Marcel Elcher?
4: Ich glaube, es ist der Marcel Elcher, den

0: Eurovision Song Contest für Österreich gewonnen hat Conchita.
1: Currywurst.
0: Rapid Wien und Austria Wien sind zwei österreichische Fußballvereine. Stimmt oder stimmt nicht?
1: Es stimmt nicht.
0: Der Autor von Romeo und Julia, William?
1: Defoe.
0: Das berühmteste Gemälde von Leonardo da Vinci ist die Mona?
1: La Strega.
0: Der Pazifik ist das größte Meer auf der ganzen Welt. Stimmt das oder stimmt's nicht?
1: Ich würde sagen, das stimmt nicht, Bernhard.
0: Pablo, ich darf dir sagen, Gratulation, alles falsch.
1: Also ich dachte vorher schon, dass ich blöd wäre, aber jetzt weiß ich wirklich, ich bin richtig blöd. Danke, Bernhard.
0: Gerne.
2: Und eine neue Runde gibt's wieder am Dienstag. Morgen ja Feiertag, da machen wir ganz kurz Pause. Also eine frische Folge, nur falsch ist richtig. Wieder am Dienstag um 7.40 Uhr im Mehr Musik morgen.

Sie ist die Frau bei unserer Playlist mit der genialsten Stimme. Mariah Carey jetzt mit ihrem 90er Hero. Schön, dass ihr mit dabei seid an diesem Abend.

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9: Mit Conny Diebald. Nach dem Zusammenstoß einer Paragleiterin mit einem Kleinflugzeug im Pinzgau ermittelt jetzt die Alpinpolizei, wie es zu dem Unfall kommen konnte. Die Paragleiterin sagt, dass sie gerade ausgeflogen ist. Das Kleinflugzeug ist ihr von hinten in den Gleitschirm geflogen. Zuerst hatte es geheißen, dass der Pilot nach einem Manöver der Paragleiterin nicht mehr ausweichen konnte. Die Oberösterreicherin ist bei dem Unfall leicht verletzt worden. Sie konnte mit Hilfe des Rettungsschirms sicher landen. Schon fast 100.000 Mal ist in Österreich seit Jahresbeginn die Geräteretterprämie in Anspruch genommen worden. Damit kann man kaputte Haushalts- und Elektronikgeräte günstig reparieren lassen. Doch möglicherweise ist damit bald Schluss, Sophie Weinhandel.
10: Wie die Prämie künftig finanziert werden soll, ist noch offen. Das ist derzeit Thema bei den Verhandlungen für das Doppelbudget 2027-28. Ursprünglich waren da für die Prämie rund 30 Millionen Euro pro Jahr bis 2028 vorgesehen. Am häufigsten genutzt wurde die Prämie, um Kaffee- und Waschmaschinen sowie Geschirrspüler und Laptops reparieren zu lassen. Rund 2400 Partnerbetriebe machen mit.
9: Die Geräteretterprämie hat den Reparaturbonus abgelöst. Mit dem Reparaturbonus konnte man früher auch Fahrräder, E-Bikes und Handys günstiger reparieren lassen. Bei den Verhandlungen zum Doppelbudget ist auch die E-Mobilität ein Thema. Um zusätzliches Geld hereinzubekommen, ist ein Sachbezug für Elektrofirmenautos geplant, wie es aktuell auch schon für Verbrenner der Fall ist. Kritik dazu kommt.

0: Und aber von der Wirtschaft. Viele Firmen, aber auch Privatpersonen hätten in die Elektromobilität investiert und würden dann drauf zahlen. Außerdem werde der Umstieg zur E-Mobilität gebremst und das wiederum verhindert, dass Österreich die Klimaziele erreicht, argumentiert man in der Wirtschaftskammer. Einen ungewöhnlichen Diebstahl meldet das Stadttheater Mödling. Unbekannte Täter haben Kostümteile aus der Produktion der Bockerer gestohlen. Darunter sind auch Wehrmachts- und SS-Uniformen. Auf Facebook schreibt der Intendant des Stadttheaters Bruno Max dazu, dass die Täter gut auswertbare biologische Spuren hinterlassen haben und die Polizei bereits ermittelt. Nach einem sonnigen und heißen Tag gehen am Abend und in der Nacht noch einzelne Regenschauer und Gewitter nieder, vor allem in Oberösterreich und vom Salzburger Pongau bis ins Mostviertel. Sonst bleibt es trocken und in Wien ist stellenweise sogar eine Tropennacht möglich, bei der die Temperaturen nicht unter 20 Grad sinken. Heiß und sonnig wird es auch morgen am Pfingstmontag mit Höchstwerten bis 32 oder sogar 33 Grad. Dazu gibt's nur wenige Wolken.
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15: Mit Kollegin Bald. Mehrere Menschen mussten in der Früh aus einer brennenden Wohnhausanlage in Wien gerettet werden. Das Feuer war in einer Wohnung im zweiten Stock ausgebrochen. Während sich der Mieter rechtzeitig in Sicherheit bringen konnte, wurde seine Frau von den Flammen eingeschlossen. Die Feuerwehr konnte sie und ihren Hund aber retten und weitere Hausbewohner durchs verrauchte Stiegenhaus ins Freie bringen. Die beiden Mieter der Brandwohnung mussten mit Rauchgasvergiftung ins Spital. Drei weitere Hausbewohner wurden vor Ort betreut. Nach dem Zusammenstoß einer Paragleiterin mit einem Kleinflugzeug im Pinzgau ermittelt jetzt die Alpinpolizei, wie es zu dem Unfall kommen konnte. Die Paragleiterin sagt, dass sie gerade ausgeflogen ist. Das Kleinflugzeug ist ihr von hinten in den Gleitschirm geflogen. Zuerst hatte es geheißen, dass der Pilot nach einem Manöver der Paragleiterin nicht mehr ausweichen konnte. Die Oberösterreicherin ist bei dem Unfall leicht verletzt worden. Sie konnte mit Hilfe des Rettungsschirms sicher landen. Die Väter sollen öfter und länger in Karenz gehen. Das wünscht sich jedenfalls die SPÖ, die da gleich halbe-halbe machen will. Der Koalitionspartner ÖVP hält davon wenig und sieht sich darin durch eine aktuelle Umfrage von Demox Research bestätigt. Demnach will nicht einmal ein Viertel der Befragten, dass die Karenzzeit 50-50 aufgeteilt wird. Österreich ist nach wie vor EU-Schlusslicht bei der Väterkarenz. Nur jeder sechste Vater hierzulande geht in Karenz. Morgen beginnt die muslimische Pilgerfahrt.

0: Bad Hajj. Rund 1,5 Millionen Muslime sind dazu schon in Mekka in Saudi-Arabien, trotz des Kriegs in der Golfregion und obwohl die USA und mehrere europäische Länder Reisewarnungen für Saudi-Arabien herausgegeben haben. Der Hajj gehört zu den 5 Säulen des Islam. Zumindest einmal im Leben sollten Muslime an der Pilgerfahrt in Mekka teilnehmen. Nach einem sonnigen und heißen Tag gehen am Abend und in der Nacht noch einzelne Regenschauer und Gewitter nieder, vor allem in Oberösterreich und vom Salzburger Pongau bis ins Mostviertel. Sonst bleibt es trocken und in Wien ist stellenweise sogar eine Tropennacht möglich, bei der die Temperaturen nicht unter 20 Grad sinken. Heiß und sonnig wird es auch morgen am Pfingstmontag mit Höchstwerten bis 32 oder sogar 33 Grad. Dazu gibt's nur wenige Wolken.
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3: Mit Conny Diebald. Mehrere Menschen mussten in der Früh aus einer brennenden Wohnhausanlage in Wien gerettet werden. Das Feuer war in einer Wohnung im zweiten Stock ausgebrochen. Während sich der Mieter rechtzeitig in Sicherheit bringen konnte, wurde seine Frau von den Flammen eingeschlossen. Die Feuerwehr konnte sie und ihren Hund aber retten und weitere Hausbewohner durchs verrauchte Stiegenhaus ins Freie bringen. Die beiden Mieter der Brandwohnung mussten mit Rauchgasvergiftung ins Spital. Drei weitere Hausbewohner wurden vor Ort betreut. Nach dem Zusammenstoß einer Paragleiterin mit einem Kleinflugzeug im Pinzgau ermittelt jetzt die Alpinpolizei, wie es zu dem Unfall kommen konnte. Die Paragleiterin sagt, dass sie gerade ausgeflogen ist. Das Kleinflugzeug ist ihr von hinten in den Gleitschirm geflogen. Zuerst hatte es geheißen, dass der Pilot nach einem Manöver der Paragleiterin nicht mehr ausweichen konnte. Die Oberösterreicherin ist bei dem Unfall leicht verletzt worden. Sie konnte mit Hilfe des Rettungsschirms sicher landen. Die Väter sollen öfter und länger in Karenz gehen. Das wünscht sich jedenfalls die SPÖ, die da gleich halbe-halbe machen will. Der Koalitionspartner ÖVP hält davon wenig und sieht sich darin durch eine aktuelle Umfrage von Demox Research bestätigt. Demnach will nicht einmal ein Viertel der Befragten, dass die Karenzzeit 50-50 aufgeteilt wird. Österreich ist nach wie vor EU-Schlusslicht bei der Väterkarenz. Nur jeder sechste Vater hierzulande geht in Karenz. Morgen beginnt die muslimische Pilgerfahrt Hadsch. Rund 1,5 Millionen Muslime sind dazu schon in Mekka in Saudi-Arabien. Trotz des Kriegs in der Golfregion und obwohl die USA und mehrere europäische Länder Reisewarnungen für Saudi-Arabien

0: herausgegeben haben. Der Hadsch gehört zu den 5 Säulen des Islam. Zumindest einmal im Leben sollten Muslime an der Pilgerfahrt in Mekka teilnehmen. Nach einem sonnigen und heißen Tag gehen am Abend und in der Nacht noch einzelne Regenschauer und Gewitter nieder, vor allem in Oberösterreich und vom Salzburger Pongau bis ins Mostviertel. Sonst bleibt es trocken und in Wien ist stellenweise sogar eine Tropennacht möglich, bei der die Temperaturen nicht unter 20 Grad sinken. Heiß und sonnig wird es auch morgen am Pfingstmontag mit Höchstwerten bis 32 oder sogar 33 Grad. Dazu gibt's nur wenige Wolken.
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